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2: Es ist kurz vor drei, ich bin Hendrik Daum. Hunderte Moscheen in ganz Deutschland öffnen heute ihre Türen für Besucher. Die Veranstalter wollen nach eigenen Angaben zeigen, wie muslimische Gemeinden als Teil der Zivilgesellschaft Verantwortung übernehmen. Angeboten werden Führungen, Ausstellungen und Diskussionen in mehr als 700 Gemeinden. Der Tag der offenen Moschee wird seit 1997 jährlich am Tag der Deutschen Einheit begangen. Erklärtes Ziel ist es, religiöses Leben sichtbar zu machen und Austausch und Dialog zu fördern. Der Co-Pilot, der den Piloten des Fly-Dubai-Flugs nach Tel Aviv verletzt hat, ist laut US-Medien wegen Sicherheitsbedenken aus seinem früheren Job bei einer Airline im Oman entlassen worden. Das berichtet ABC News unter Berufung auf hochrangige Geheimdienstbeamte. Uli Reitinger hat die Einzelheiten.
3: Der Co-Pilot soll mit einem Messer auf den Piloten losgegangen sein, mit dem Ziel, das Flugzeug mit vielen Israelis an Bord zum Absturz zu bringen. Der Mann war laut US-Medien vorher bei Oman Air angestellt. Während seiner Ausbildung wurde bei ihm demnach extremistisches Material entdeckt. Oman Air soll ihm daraufhin Flugverbot erteilt haben, er durfte aber in der Verwaltung weiterarbeiten. Die Ermittlungen drehen sich jetzt also um die Frage, wieso durfte der Mann bei Fly Dubai wieder ins Cockpit?
2: Nach der wiederholten Drohung mit einem Exportverbot für Diesel hat US-Präsident Trump jetzt erklärt, er habe das nicht ernst gemeint. Ein Verbot habe niemals wirklich zur Debatte gestanden und er werde ein solches auch nicht verhängen. Die G7-Staaten hatten sich zuvor auf die Freigabe von 100 Millionen Barrel Rohöl und Diesel aus ihren strategischen Reserven geeinigt. Damit reagierte das Bündnis auf Trumps Druck, das Rohöl- und Dieselangebot zu erhöhen.
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5: Es ist kurz vor vier, ich bin Hendrik Daum. In Bremen haben bereits gestern die zentralen Feiern zum heutigen Tag der Deutschen Einheit begonnen. Bis Sonntag läuft ein großes Bürgerfest mit Konzerten, Theater und Diskussionen. Es gibt Informationsstände aller Bundesländer. Auch Institutionen wie der Bundesrat oder das Bundesverfassungsgericht stellen ihre Arbeit vor. Bremen erwartet mehr als 400.000 Festgäste. Nach dem erneuten Insolvenzantrag der Warenhauskette Galeria hat der Gesamtbetriebsrat vom Management verlangt, über die Lage aufzuklären. Es werde mit allen zur Verfügung stehenden Mitteln für den Erhalt der Arbeitsplätze gekämpft, heißt es. Der Geschäftsbetrieb in den 83 Filialen soll vorerst weiterlaufen. Für Galeria ist es inzwischen der vierte Insolvenzantrag innerhalb von nur 6 Jahren. Die Freigabe von Ölvorräten durch die G7-Staaten stellt kein Risiko für die Energieversorgung dar. Das betont Wirtschaftsministerin Reiche. Über 4 Monate mobilisieren die 7 führenden Industrienationen 100 Millionen Barrel Rohöl und Diesel. Dabei bleibe aber jederzeit ausreichend Versorgungsreserve im System, so Reiche. Uli Reitinger berichtet.
6: Die USA hatten damit gedroht, keinen Diesel mehr nach Europa zu liefern, um die Preise an den eigenen Tankstellen zu senken. Das hätte Europa hart getroffen. Aber durch die Freigabe der Reserven fließt das Öl aus den Vereinigten Staaten weiter. In den vergangenen 50 Jahren ging die Internationale Energieagentur nur 6 Mal ran an die Reserven. Das zeigt, wie schwierig die Lage aktuell ist.
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3: Es ist kurz vor 5, ich bin Hendrik Daum, guten Morgen. Mit einem Festgottesdienst im Bremer St. Petri-Dom beginnen heute um 10 Uhr die zentralen Feierlichkeiten zum Tag der Deutschen Einheit. Bremen ist das gastgebende Bundesland. Auch Bundespräsident Steinmeier und Kanzler Merz werden den Gottesdienst besuchen. Zum 36. Tag der Deutschen Einheit findet bis zum 4. Oktober ein Bürgerfest mit über 500 Veranstaltungen in der Bremer Innenstadt und entlang der Weser statt. Hunderte Moscheen in ganz Deutschland öffnen heute ihre Türen für Besucher. Die Veranstalter wollen nach eigenen Angaben zeigen, wie muslimische Gemeinden als Teil der Zivilgesellschaft Verantwortung übernehmen. Angeboten werden Führungen, Ausstellungen und Diskussionen in mehr als 700 Gemeinden. Der Tag der offenen Moschee wird seit 1997 jährlich am Tag der Deutschen Einheit begangen. Erklärtes Ziel ist es, religiöses Leben sichtbar zu machen und Austausch und Dialog zu fördern. Nach dem erneuten Insolvenzantrag der Warenhauskette Galeria hat der Gesamtbetriebsrat vom Management verlangt, über die Lage aufzuklären. Es werde mit allen zur Verfügung stehenden Mitteln für den Erhalt der Arbeitsplätze gekämpft, heißt es. Der Geschäftsbetrieb in den 83 Filialen soll vorerst weiterlaufen. Für Galeria ist es inzwischen der 4. Insolvenzantrag innerhalb von nur 6 Jahren.
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5: Es ist kurz vor sechs. Ich bin Angela Kress. Guten Morgen. Heute ist Feiertag, der Tag der Deutschen Einheit. In diesem Jahr ist Bremen Gastgeber der offiziellen Feiern. Ronny Thorau berichtet.
6: Schauspielerin Katja Riemann moderiert den zentralen Festakt in Bremen. Auch gibt es ein großes Bürgerfest und am Abend treten Bands und Künstler wie die Fanta 4, Flo Mega und Mia auf. Hunderttausende werden erwartet. Gerade in der heutigen Zeit empfinden es viele Politiker als wichtig, den Zusammenhalt in der Gesellschaft zu feiern, auch wenn vieles immer noch nicht gleich sei. Einkommen, Vermögen, Renten sind 36 Jahre nach der deutschen Einheit im Osten nach wie vor oft niedriger als im Westen.
5: In den kommenden Tagen könnten die Preise an Tankstellen noch etwas sinken. Der Grund: Die G7-Staaten geben über 4 Monate 100 Millionen Barrel Rohöl und Diesel aus ihren Reserven frei. Eine Ökonomin vom Institut der deutschen Wirtschaft denkt allerdings, dass das nur Kurzentlastung bringen könne. Ähnlich wie der Tankrabatt sei das ein Pflaster, aber die grundlegende Problematik bleibe bestehen. Bund und Länder sollen im Rahmen eines nachhaltigen Gesamtkonzepts die ländlichen Regionen attraktiver machen. Das fordert der Deutsche Städte- und Gemeindebund mit Blick auf die Wohnungsnot und die steigenden Mieten in Ballungsräumen. Bund und Länder dürften nicht nur durch Mietpreisbremsen oder Wohnungsbauoffensiven an den Symptomen herumdoktern, heißt es. In den ländlichen Regionen stünden fast 2 Millionen Wohnungen leer. Viele davon wären innerhalb kurzer Zeit bezugsfertig.
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1: Heute ist wieder so ein Tag. Du könntest noch mit Freunden los, aber eigentlich klingt Sofa gerade viel besser. Also absagen. Jogginghose an, Handy auf lautlos und endlich will niemand mehr was von dir. Einfach allein sein. Schön. Allein sein hat inzwischen sogar einen ziemlich guten Ruf. Solo-Dates, Joy of Missing Out, also die Freude daran, etwas zu verpassen und einfach Zeit für sich selbst haben. Das ist völlig okay. Nicht jeder freie Abend muss gefüllt werden. Wer gut allein sein kann, braucht nicht ständig andere Menschen, um sich wohlzufühlen. Aber Achtung! Eine Langzeitstudie mit rund 277.000 Menschen hat gerade untersucht, wie sehr Einsamkeit die Gesundheit beeinflussen kann. Männer, die angegeben haben, sozial isoliert zu sein, haben im Schnitt fast 6 Jahre kürzer gelebt. Es gibt da eine Grenze zwischen Alleinsein und Einsamkeit. Ein Abend allein kann genau das sein, was du gerade brauchst. Aber das kann kippen. Heute bist du müde und sagst ab. Nächste Woche passt es nicht und irgendwann wirst du vielleicht gar nicht mehr gefragt. Beziehungen sind ein bisschen wie ein Muskel. Wenn du sie nicht benutzt, werden sie schwächer. Wann aus Alleinsein Einsamkeit wird, entscheidet vielleicht ja gar nicht nur die Zahl der Menschen um dich herum, sondern ob das Alleinsein noch deine Entscheidung ist. Warst du schon mal einsam? Tut dir Alleinsein gut? Und wem würde eigentlich auffallen, wenn du dich 2 Wochen lang nicht meldest? Was glaubst du?
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1: Es ist kurz vor 7, ich bin Angela Kress. Guten Morgen. Heute wird der Tag der Deutschen Einheit gefeiert und gleichzeitig verweisen viele auf die immer noch großen Unterschiede zwischen Ost und West, etwa beim Einkommen oder Vermögen. Die Ostbeauftragte der Bundesregierung Kaiser ist für eine Bundespräsidentin aus Ostdeutschland. Die Zeit sei reif, sagte sie in einem Zeitungsinterview. Insgesamt brauche es mehr ostdeutsches Spitzenpersonal in der Politik, sagt sie. Wie geht es weiter mit der Warenhauskette Galeria nach der jüngsten Insolvenz? Ein Handelsexperte sagt, er halte deutlich weniger Standorte für realistisch, aber denke nicht, dass dauerhaft alle Filialen erhalten werden können. Der Gesamtbetriebsrat fordert in einem Flugblatt an die Beschäftigten Aufklärung vom Management. Man werde mit allen Mitteln für den Fortbestand kämpfen. Aktuell hat Galeria noch gut 80 Filialen und rund 12.000 Beschäftigte. Nach der Gewalttat in einem Cockpit einer Maschine der Fluggesellschaft Fly Dubai ist einiges noch immer unklar. Medien berichten jetzt, dass der Co-Pilot, der den Piloten verletzt haben soll, wegen Sicherheitsbedenken aus einem früheren Job bei einer anderen Airline entlassen wurde. Uli Reitinger.
2: Der Co-Pilot soll mit einem Messer auf den Piloten losgegangen sein, mit dem Ziel, das Flugzeug mit vielen Israelis an Bord zum Absturz zu bringen. Der Mann war laut US-Medien vorher bei Oman Air angestellt. Während seiner Ausbildung wurde bei ihm demnach extremistisches Material entdeckt. Oman Air soll ihm daraufhin Flugverbot erteilt haben. Er durfte laut ABC News aber in der Verwaltung weiterarbeiten.
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1: Ey, was manche Leute so für einen Mist erzählen, da kann man sich richtig drüber aufregen. Der hat sie ja wohl nicht mehr alle. Oder noch schlimmere Dinge. Die sage ich jetzt mal nicht, weil, naja, ich weiß ja nicht, ob mir das nicht später dann doch sehr unangenehm wäre, wenn ich das jetzt alles so aussprechen würde. Wenn du jemandem leibhaftig gegenüber bist, dann hältst du dich ja doch automatisch zurück. Und wenn noch mehr Leute dabei sind, erst recht. Okay, manchmal haust du dann doch einen miesen Spruch raus, im Streit, so mitten ins Gesicht, bam. Und im besten Fall war es nicht unfair und es wird so eine Art reinigendes Donnerwetter, nachdem sich beide immer noch in die Augen sehen können. Auf Social Media klickt man schon mal schnell auf Posten und dann steht's da, öffentlich. Auch wenn es vielleicht ziemlich unangenehm ist. Wie wär's, wenn alle vor dem nächsten Aufreger-Post den Text erst nochmal laut vorlesen? Und dann stellst du dir vor, dein Partner, deine Eltern oder deine beste Freundin hören zu. Wenn du das dann unangenehm fändest, dann poste den Text nicht und schreib ihn nochmal neu, bis er respektvoll ist. Wäre es nicht schön, wenn auf diese Weise nicht mehr so viel in Social Media abgerotzt würde, sondern die meisten respektvoller wären? Was glaubst du?
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5: Es ist kurz vor 8. Ich bin Angela Kress. Guten Morgen. Wegen der steigenden Kraftstoffpreise reagieren jetzt auch die G7-Staaten. Sie geben ab sofort und über 4 Monate hinweg einen Teil ihrer Öl- und Dieselreserven frei. Frankreichs Präsident Macron hat gesagt, dass man sehr darauf achten werde, dass das auch an den Tankstellen zu spüren sei. Seiner Ansicht nach haben auch Spekulationen über ein Exportverbot der USA die Preise angeheizt. US-Präsident Trump sagt jetzt, das hätte man ohnehin nicht eingeführt. Heute ist ja Tag der Deutschen Einheit, einigen ist aber nicht zum Feiern zumute. Gestern sind laut Polizei in Bremen rund 700 Menschen einem Demoaufruf der Basisgruppe Antifaschismus Bremen gefolgt. Ein Polizist wurde bei Ausschreitungen verletzt. In Bremen findet die zentrale Einheitsfeier statt. Die Polizei ist mit einem Großaufgebot im Einsatz. Aus der linksextremen Szene hatte es zuletzt Drohungen gegeben. Zuletzt gab es viel Aufregung um eine geplante Hinrichtung in den USA. Da sollte eine Frau per Giftspritze getötet werden, hat aber überlebt. Jetzt gibt es neue Details. Die Anwälte sagen, dass mindestens ein Teil des Giftes ins Gewebe statt in die Venen gelaufen sei. Im Bundesstaat Tennessee sind jetzt erstmal alle weiteren Hinrichtungen für den Rest des Jahres ausgesetzt.
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6: Und das hier sind die besten Gründe, um Samstagmorgen aufzustehen. Zum einen euren Lieblingskaffee aus der Kaffeemaschine und so viel geile Mucke hier auf 89.0 RTL. Schön, dass ihr mit dabei seid. Gleich noch Miles Smith, Niall Horan, Drive Safe, Flashback Song Club Can't Handle Me von Flo Rida und David Guetta ist auch mit am Start. Da wird das Auto hier direkt zur Party Zone. Und jetzt redet erstmal schön laut für Hügel und Solto. Das ist Jamaican. Guten Morgen.
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0: gerade zum frühen Morgen hier mal das WhatsApp-Handy gecheckt bei uns auf 89.0 RTL und dann das hier gefunden.
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0: Yo, Matze aus Braunschweig ist quasi immer noch im Freaky Friday-Fieber von gestern. Was sage ich euch, das war ja wieder eine richtig geile Party von 5 bis Mitternacht hier auf 89.0 RTL. Und keine Sorge, Leute, der nächste Freaky Friday, der wird auf jeden Fall kommen. Und wer es bis dahin nicht aushält und nicht warten kann, dann geht er einfach rein in die 89.0 RTL App. Da gibt es den Freaky Friday Stream kostenlos 24/7. Ja, also von Ballermann, Charts, Techno House, alles querbeet, könnt ihr euch da reinziehen. Und jetzt macht euch erstmal einen richtig schönen Samstag mit der meisten Musik. Ich bin Max und das ist Olivia Rodrigo.

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So gemütlich geht's rein hier in euren Samstagmorgen. Teddy Swims, Mr. Note, oh, schön, dass ihr mit dabei seid. Tja, nicht so gemütlich sind ja die Tankpreise aktuell. Ich sag's euch, das ist wirklich, das ist bodenlos. Wirklich an jeder Tankstelle, an der man vorbeifährt, es wird irgendwie nicht billiger. Und noch bodenloser wird's einfach jetzt ab Januar beim Deutschland-Ticket. Das kostet nämlich ab dann 66,80 statt den aktuellen 63. Also das ist schon frech. Egal, ob du jetzt mit dem Auto unterwegs bist, mit dem Zug, es wird alles teurer. Es ist schwierig, überhaupt noch irgendwo hinzukommen. Naja, deswegen bleibt einfach hier, Leute, bei eurem Lieblingsradiosender. Hier ist 89.0 RTL, macht euch einen schönen Samstag. Jetzt wird erstmal der Kaffee gekocht. Und das hier ist David Guetta, Run Republic, I Don't Wanna Wait.

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3: Es ist kurz vor neun, ich bin Angela Kress. Guten Morgen. Wir nehmen nur Bargeld, heißt es immer noch in manchen Geschäften und Restaurants. In einer YouGov-Umfrage hat jeder zweite Erwachsene gesagt, dass er in diesem Jahr mindestens einmal nicht wie gewünscht bargeldlos bezahlen konnte. Katrin Müller berichtet.
4: Mit 56% lag der Anteil derjenigen, die statt bargeldlos dann mit Münzen und Scheinen zahlen mussten, in diesem Jahr sogar höher als in der gleichen Umfrage vor 5 Jahren. Bundesfinanzminister Klingbeil will Geschäfte und Restaurants künftig verpflichten, zusätzlich zum Bargeld auch digitale Zahlungen mit Karte oder Handy zu akzeptieren.
3: Die ostdeutsche Wirtschaft holt seit 5 Jahren gegenüber der westdeutschen Wirtschaft nicht mehr auf. Eine Studie dazu wurde zwar noch nicht veröffentlicht, liegt der Rheinischen Post aber schon vor. 2025 erreichten die 5 ostdeutschen Flächenländer demnach knapp 79% des Westniveaus, 1 Prozentpunkt mehr als im Jahr davor. Der Untersuchung zufolge droht dem Osten ein deutlicher Rückgang der Einwohnerzahl und ein steigender Fachkräftemangel. Seit Tagen gehen in Frankreich Schülerinnen und Schüler auf die Straßen, um gegen marode Schulgebäude, überfüllte Klassen und zu wenig Lehrkräfte zu demonstrieren. Immer wieder kommt es zu Gewalt und Festnahmen und dazu hat das Innenministerium jetzt Zahlen veröffentlicht. Demnach wurden seit Montag mehr als 5000 Menschen festgenommen, die allermeisten waren Minderjährige.
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5: Die 89.0 RTL-Community ist natürlich auch Samstagmorgen schon mit am Start. Martin aus Halle?
6: Guten Morgen!
5: Ja, guten Morgen, mein Lieber. Auch Colin aus Sangerhausen schreibt gerade auf WhatsApp, hab schön ausgeschlafen und genieß gerade schön auf dem Sofa meinen zweiten Kaffee. Ja, so muss das. Dazu gibt's die beste Musik hier auf dem 89.0 RTL. Gleich fresher Sound von Flo mit Leak It. Kaik und Khalid sind auch mit dabei, Save My Love. Und das hier ist Tamper City mit Silverware. Guten Morgen!
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0: James Hype mit Infinity. Das ist so ein Song, wo man jetzt schön Samstagmorgen am Frühstückstisch sitzt. Man hat sein Lieblingsbrötchen vor sich, macht sich im besten Falle auch das drauf, was einem so schmeckt. Ja, und dann gibt's die 89.0 RTL Community mit ganz weirden Essenskombinationen. Erik aus Garbsen hat sich gerade in die Show gemeldet. Was ist es bei dir?
1: Meine wildeste Kombi ist Nutella mit Frischkäse. Ich kann euch sagen, dieses Süße und dieses Frische schmeckt einfach zusammen total geil.
0: Das kann doch gar nicht schmecken. Oh mein Gott, Nutella und Frischkäse. Ich weiß nicht, ob ich das befürworten würde, aber ey, probiert's aus. Lasst euch schmecken. Gemeinsam jetzt hier mit freshem Sound von Flo. Das ist Lick It.

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0: Na, wer von euch ist noch mit dabei beim Sober Oktober? Ja, sind ja jetzt schon 3 Tage vergangen. Kurz gesagt, Sober Oktober heißt ja, den ganzen Oktober keinen Schluck Alkohol zu trinken. Na gut, ist nicht so einfach, ne, wenn's Oktoberfest jetzt noch läuft. Aber ich frage heute euch mal in der 89.0 RTL Community, muss man überhaupt Alkohol trinken, um Spaß beim Feiern zu haben? Martin aus Halle?
1: Ich glaube auch, man muss so eine gesunde Mitte finden. So. Man muss sowohl Spaß haben können ohne Alkohol, aber mit Alkohol ist auch immer sehr nice.
0: Ja, verstehe ich. Oder ihr hört einfach beim Feiern euer Lieblingssender. Da braucht man nämlich nur schön laut reden und am Samstagmorgen schon ein bisschen abzufeiern. Der Song hier, der eignet sich auch ideal dafür. Das ist Calvin Harris mit How Deep Is Your Love? Guten Morgen. 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
6: Es ist kurz vor 10, ich bin Angela Kress. Eine bezahlbare Wohnung zu finden, wird in vielen Regionen immer schwieriger. Der Städte- und Gemeindebund fordert deshalb von der Politik ein neues Gesamtkonzept, um ländliche Regionen attraktiver zu machen. In einem Zeitungsinterview sagte Hauptgeschäftsführer Berghegger, dass 700.000 Wohnungen in ländlichen Regionen innerhalb von 3 Monaten bezugsfertig wären. Es müsse zum Beispiel gelingen, durch neue Verkehrswege die Regionen besser an Ballungsräume anzubinden. Weil Sprit so teuer ist, steuern die G7-Staaten gegen und geben einen Teil ihrer Ölreserven frei. Das ist kein Risiko für die Energieversorgung, sagt Bundeswirtschaftsministerin Reiche. Es bleibe jederzeit ausreichend Reserve im System, Uli Reitinger berichtet.
7: Die USA hatten damit gedroht, keinen Diesel mehr nach Europa zu liefern, um die Preise an den eigenen Tankstellen zu senken. Das hätte Europa hart getroffen. Aber durch die Freigabe der Reserven fließt das Öl aus den Vereinigten Staaten weiter. In den vergangenen 50 Jahren ging die Internationale Energieagentur nur 6-mal ran an die Reserven. Das zeigt, wie schwierig die Lage aktuell ist.
6: Nach dem erneuten Insolvenzantrag der Warenhauskette Galeria hat deren Gesamtbetriebsrat vom Management verlangt, über die Lage aufzuklären. Für Galeria ist es inzwischen der 4. Insolvenzantrag innerhalb von 6 Jahren. Der Geschäftsbetrieb in den gut 80 Filialen soll erstmal weiterlaufen.
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8: Kurz vor 10 am Samstag und der eignet sich doch jetzt so perfekt für einen schönen langen Spaziergang nach dem Frühstück. Also Leute, fix noch Geschirrspüler ausräumen und dann geht's hier ab mal nach draußen. Heute mal schön den Tag genießen, solange das Wetter noch mitspielt. 89.0 RTL ist bei euch. Ich bin Max und spiele euch garantiert die meiste Musik. Gleich noch Justy und Jackstyle mit Turn the Lights Off. Aber jetzt ein Song, der hier gerade überall rauf und runter läuft in der Redaktion, feiert den bei uns auch jeder. Ich liebe ihn sowieso schon komplett, seitdem er existiert. Das ist Gentleman und Michael Patrick Kelly mit Wildfire.
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So, starten wir in euren Samstagvormittag. Topic und Becky G, Sorry Papi. Wirklich, da fängt das Auto so direkt an zu vibrieren. Ja, richtig nice, so muss das sein. Auch wenn das Autofahren aktuell gar nicht so günstig ist. Und jetzt aufgepasst, es wird noch bodenloser. Ab Januar kostet das Bahnfahren dann auch noch mehr. Das Deutschlandticket kostet ja aktuell gerade 63 Euro und ab Januar 66,80. Also, das ist schon frech, oder? Naja, lassen wir uns davon das Wochenende nicht vermiesen, Leute. Rein in den Zug, Musik auf die Ohren und ab geht's. Macht euch ein schönes Wochenende mit eurem Lieblingssender. Hier ist 89.0 RTL. Schön, dass ihr dabei seid.

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4: Es ist kurz vor 11, ich bin Angela Kress. Nach Israel sprechen nun auch die Emirate von einem versuchten Terroranschlag in der Maschine der emiratischen Fluggesellschaft Fly Dubai. Nach und nach kommen auch mehr Details ans Licht. Laut einer Nachrichtenagentur soll der Co-Pilot den Piloten mit einer Rettungsaxt angegriffen und versucht haben, die Kontrolle über das Flugzeug zu übernehmen. Geklärt werden soll unter anderem noch, welche Motive er hatte. Passagiere überwältigten den Mann schließlich. Tag der Deutschen Einheit und der zentrale Festakt findet in diesem Jahr in Bremen statt. Rund um die Feierlichkeiten werden auch Demos erwartet. Gestern kam es bei einer Antifa-Demo zu Ausschreitungen. Diana Kramer berichtet.
5: Die Demonstration der Basisgruppe Antifaschismus Bremen mit mehreren hundert Teilnehmern richtete sich gegen die Einheitsfeiern. Damit würde Deutschland seinen Nationalismus feiern, der aus ihrer Sicht soziale Probleme verschärfe, hieß es im Aufruf. Begleitet von einem großen Polizeiaufgebot verlief die Demo zunächst weitgehend friedlich. Später eskalierte die Lage, Einsatzkräfte wurden mit Steinen, Flaschen und Pyrotechnik beworfen.
4: Die Ostbeauftragte der Bundesregierung Kaiser hat sich für eine Bundespräsidentin aus Ostdeutschland ausgesprochen. Kaiser sagte der Neuen Osnabrücker Zeitung, es falle auf, dass an der Spitze der Bundespolitik derzeit niemand aus dem Osten komme. Den 3. Oktober bezeichnete sie als bewegenden Tag. Er erinnere daran, dass es keine Selbstverständlichkeit sei, in Freiheit und ohne Grenzen zusammenzuleben.
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6: Bam, bam, bam, ja Mann, schön, dass ihr mit dabei seid am Samstagvormittag. Und was gibt's eigentlich Geileres als Wochenende, Samstag und dann euer Lieblingssender 89.0 RTL mit der meisten Musik. Gleich noch Fastboy, Beautiful Life spiele ich euch. Außerdem Ed Sheeran ist mit am Start. Und das ist der Song, der eure Urlaubsgefühle für die nächste Reise nochmal schön wecken wird. Also schon mal Countdown stellen für den nächsten Urlaub. Das ist Hügel mit Moving to the Sun.
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0: Jeder kennt doch diesen einen Moment, Anfang des Monats, der Blick aufs Konto, ist alles ganz easy. Doch dann, irgendwann, bemerkt ihr die große Abo-Falle. Ich habe letztens erst bei mir mal nachgeguckt. Ich habe monatelang für Netflix bezahlt, obwohl ich die App gar nicht mehr auf dem Handy habe. Also schaut im besten Fall mal nach und ich frage heute mal die 89.0 RTL-Community, was ist es bei euch? Emily aus Halberstadt?
1: Tatsächlich hatte ich vorgestern erst ein Abo gekündigt, wo ich länger unwissentlich drin war. Weil ich hatte Probezeitraum Amazon Prime und der war dann vorbei und dann ist halt immer was abgebucht worden und das hatte ich nicht gecheckt.
0: Ja, ja, der Klassiker, ne? Erst mit einem kostenlosen Monat drohen und dann hat man es irgendwie vergessen. Also, das ist eure Warnung heute am Samstagvormittag. Schön aufs Konto gucken und aufpassen. Ich bin Max und spiele euch jetzt die meiste Musik für ein richtig nices Wochenende. Das ist Fastboy mit Beautiful Life.

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0: Na, wer von euch ist noch mit dabei beim Sober Oktober? Ja, sind ja jetzt schon 3 Tage vergangen. Kurz gesagt, Sober Oktober heißt, den ganzen Oktober lang keinen Schluck Alkohol zu trinken. Gut, ist während des Oktoberfests, was ja noch läuft, gar nicht so easy. Aber ich frage heute mal die 89.0 RTL-Community, muss man überhaupt Alkohol trinken, um beim Feiern Spaß zu haben?
1: Man kann auch nüchtern feiern gehen, aber am Spaßfaktor hat es schon Einfluss.
2: Meistens zähle ich mit Alkohol.
3: Also ich trinke Alkohol, aber ich brauche keinen Alkohol, um feiern zu gehen.
4: Sober Oktober und so Abstinenz ist für mich, glaube ich, so kein Problem, weil ich mir generell nicht so viel Alkohol trinke.
5: Ich finde, das geht auf jeden Fall. Also man braucht nicht unbedingt Alkohol.
0: Ja eben, wer braucht schon Alkohol, wenn man 89.0 RTL hat? Ja, da braucht er einfach nur laut reden. Schön Samstagvormittag, da wird das Auto direkt zum eigenen Club und zu einer fetten Party. Und der Song hier, der eignet sich auch ideal dafür. Das ist Hügel und Solto mit Jamaikan.

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3: Es ist kurz vor 12, ich bin Angela Kress. Viele Stärken, ein Land. Unter diesem Motto wird der Tag der Deutschen Einheit gefeiert, mit der zentralen Veranstaltung in diesem Jahr in Bremen. In einem ökumenischen Gottesdienst warnten Geistliche davor, Schwächere auszugrenzen. Einheit und Zusammenhalt könnten nur da tragen, wo Menschen sie mit Haltung und Überzeugung lebten. Zum Bürgerfest in Bremen werden insgesamt mehr als 400.000 Menschen erwartet. Im September haben knapp 5.300 Menschen erstmals einen Asylantrag hierzulande gestellt. Etwas mehr als im August, aber deutlich weniger als in den Septembermonaten der vergangenen Jahre, Diana Kramer berichtet.
4: Einen entscheidenden Grund für die sinkenden Asylzahlen sehen Migrationsforscher in den Herkunftsländern. Für Bundesinnenminister Alexander Dobrindt ist der Rückgang auch ein Ergebnis der im Mai 2025 eingeführten Maßnahmen. Seither gelten verstärkte Grenzkontrollen mit Zurückweisungen, es gibt mehr Abschiebungen und der Familiennachzug wurde vorläufig ausgesetzt.
3: Nach dem beinahe Absturz einer Fly-Dubai-Maschine sprechen die Ermittler von einem versuchten Terrorakt. Wie die Staatsanwaltschaft in den Vereinigten Arabischen Emiraten mitteilte, hatte der Co-Pilot am Mittwoch den Flugkapitän mit einer Notfallaxt angegriffen. Er habe die Kontrolle über den Jet übernehmen und ihn zum Absturz bringen wollen. Der Mann wurde von Passagieren überwältigt und das Flugzeug konnte sicher landen.
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5: Schön, dass ihr mit am Start seid am Samstag. Und wer jetzt von euch noch überlegt, was er heute an diesem Tag machen kann, dann gibt's jetzt meinen persönlichen Geheimtipp. Ihr geht jetzt in eure WhatsApp-Gruppe mit euren Friends, ja, macht ihr jetzt auf und macht einfach mal eine Ansage. Ja, einfach mal sprechen, schreibt mal rein. Leute, heute gehen wir Billard zocken oder wir gehen heute in Escape Room oder wir gehen Lasertag spielen oder in Club oder was auch immer. Und während ihr schreibt, spiele ich euch die meiste Musik hier auf 89.0 RTL. Gleich noch Coldplay am Start, Ed Sheeran ist dabei, James Hype, Harry Styles, alle dabei. Und das hier sind Loy und David Prentice mit Golden Summer.
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0: Kennt ihr das? Eigentlich hat man schon genug zum Frühstück gegessen, aber hat irgendwie jetzt schon direkt wieder Hunger um kurz nach 12. Naja, zum Glück ist Wochenende, da gibt's ja keine Essensregeln. Da wird gegessen, was schmeckt und das auch egal zu welcher Uhrzeit. Pizza am Morgen oder Nutella am Abend, egal. Gidi aus Leipzig hat sich in die Show gemeldet. Was gönnst du dir?
1: Ich hab mir nur gerade zwei Dings Mini-Mozzarella-Bälle reingehauen.
0: Boah, geil.
1: Dazu fette Schladenbrot mit Cheddar-Knoblauch-Käsecreme. Und jetzt haue ich mir irgendwie noch so einen Sesamring rein, Alter. Der sieht auch ziemlich geil aus.
0: Ja, Schmack auf Hatz, so muss das sein. Also gönnt euch was Schönes zu essen am Wochenende mit den besten Hits von heute hier auf 89.0 RTL. Ich bin Max und das ist Ed Sheeran.

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0: Das ist auch so ein perfekter Song für den Spätsommer. Fühlt sich alles nochmal so schön leicht an. Kygo, Khalid und Griffin, Save My Love. Aber irgendwie habe ich das Gefühl, das Wetter will uns doch gerade komplett verarschen, oder? Erst wird es richtig arschkalt, dann kommt die Sonne hier mit 28 Grad um die Ecke, dann regnet es den ganzen Tag. Also ohne Mist, ich stand heute Morgen vorm Kleiderschrank, wusste nicht, was ich anziehen soll, ob T-Shirt, Winterjacke oder Mütze. Wirklich. Aber zum Glück gibt es euch in der 89.0 RTL Community. Wie macht ihr es bei diesem Wetterumschwung? Lena aus Hamburg?
1: Ich bin ja so eine Frostbeule, aber fühle mich auch schnell überfordert, wenn mir zu warm ist. Ja. Deswegen habe ich morgens immer Turnschuhe und lange Klamotten an. Mhm. Und tagsüber ist es dann eher so offene Schuhe. Und habe dann meistens ein T-Shirt oder eine kurze Hose und einen Pullover an. Also egal, wie man sich kleidet, ich glaube, man macht das aktuell gar nicht richtig.
0: Ja, so ist es nämlich.

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8: Es ist kurz vor eins. Ich bin Angela Kress. Mit einem ökumenischen Gottesdienst haben die zentralen Feierlichkeiten am Tag der Deutschen Einheit begonnen. Rund 1000 Ehrengäste versammelten sich im Bremer Dom, unter ihnen Bundespräsident Steinmeier und Bundeskanzler Merz. Im Gottesdienst ging es um die Bremer Stadtmusikanten aus dem berühmten Märchen der Brüder Grimm, Esel, Hund, Katze und Hahn. Sie seien so verschieden und gerade deshalb aufeinander angewiesen, hieß es in der Predigt. Eine bezahlbare Wohnung zu finden, wird in vielen Regionen immer schwieriger. Der Städte- und Gemeindebund fordert deshalb von der Politik ein neues Gesamtkonzept, um ländliche Regionen attraktiver zu machen. In einem Zeitungsinterview sagt der Hauptgeschäftsführer Berghegger, dass 700.000 Wohnungen in ländlichen Regionen innerhalb von 3 Monaten bezugsfertig wären. Es müsse zum Beispiel gelingen, durch neue Verkehrswege die Regionen besser an Ballungsräume anzubinden. Seit Tagen gehen in Frankreich Schülerinnen und Schüler auf die Straßen, um gegen marode Schulgebäude, überfüllte Klassen und zu wenig Lehrkräfte zu demonstrieren. Immer wieder kommt es zu Gewalt und Festnahmen und dazu hat das Innenministerium jetzt Zahlen veröffentlicht. Demnach wurden seit Montag mehr als 5000 Menschen festgenommen, die allermeisten waren Minderjährige.
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9: Schön, dass ihr mit am Start seid. Das ist euer Samstag hier auf 89.0 RTL. Und Sarah aus Salzgitter hat sich gerade gemeldet.
10: Ich höre euch ja den ganzen Tag. Und im Urlaub, wenn wir jetzt in Urlaub fahren, läuft es natürlich die ganze Zeit über die App.
9: Ja, so muss das. Dir erstmal einen schönen Urlaub, denn nur hier bei uns gibt es natürlich die meiste Musik. Gleich noch Tiffany Harris Vertigo für euch. Außerdem Oliver Heldens Lady ist am Start. Und das ist der Song, wo im Auto mindestens der Kopf sich bewegen muss. Das ist The Bossa mit Magnetic.
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0: mal den Moment, ne?
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0: Na? Wer von euch ist noch mit dabei beim Sober Oktober? Ja, sind ja jetzt schon 3 Tage vergangen. Kurz gesagt, Sober Oktober heißt, den ganzen Oktober lang keinen Schluck Alkohol zu trinken. Gut, ist gerade nicht so easy, es ist Samstag, dann läuft das Oktoberfest ja noch bis morgen. Ist also gar nicht so einfach. Heute frage ich aber euch mal in der 89.0 RTL Community, muss man überhaupt beim Feiern Alkohol trinken, um Spaß zu haben? Lara aus Halle?
1: Also ich persönlich trinke dann schon eigentlich meistens Alkohol, weil ich weiß nicht, ist irgendwie stimmungsabhängig auch, aber ab einem gewissen Punkt ziehe ich mich dann da schon eher zurück und übernehme quasi eher so diese Aufpasserrolle, weil ich dann immer eher Panik schiebe, wenn alle um mich drumherum zu betrunken sind.
0: So, Lara ist wirklich, du bist die Person, die jeder im Freundeskreis haben will. Wirklich Ehre, die sich dann noch so um die anderen kümmert, vielleicht dann nach Hause bringt. Also großes Herz geht raus für dich, Lara. Und ich sag mal so, man muss sich ja auch nicht gottlos besaufen, um so richtig fett feiern zu können. Ihr dreht jetzt einfach schön laut hier auf dem 89.0 RTL am Vormittag, ne? Egal ob auf dem Sofa oder im Auto, denn der Song macht euch die beste Party hier. Ganz neu, das ist Michael Patrick Kelly und Gentleman mit Wildfire.

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Für das hier müsste sie eigentlich einen Award verdienen. Das ist Sängerin Leonie und das für die Art und Weise, wie diese Frau mit Hate umgeht. Wirklich, neuestes Beispiel, gab auf Insta einen Kommentar: Du kannst nicht mal singen und du siehst aus wie ein Baguette. Also frech sowas. Und was macht Leonie? Sie macht ein Video, verkleidet sich als Baguette und singt dazu auch noch richtig, richtig gut. Also, würde sagen, besser kannst du mit Hate nicht umgehen. Und jetzt hat sie auch, by the way, auch noch einen neuen Song rausgehauen. Way Too Late ist der. Also, starke Frau, hat sich nicht unterkriegen lassen. Und genau diesen Mut nehmen wir mit für euren Samstagnachmittag hier auf 89.0 RTL. Ich bin Max, schön, dass ihr hier seid. Und das ist Make My Love Go.

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9: Es ist kurz vor zwei. Ich bin Oliver Urbanke. 36 Jahre ist die Wiedervereinigung her. Heute wird der Tag der deutschen Einheit gefeiert. Die zentralen Feierlichkeiten sind in diesem Jahr in Bremen. Bundespräsident Steinmeier sagte in seiner Rede:
10: Niemals dürfen die Herausforderungen der Gegenwart diesen Glücksmoment in der deutschen Geschichte verdrängen. Niemals dürfen wir diesen Moment in Vergessenheit geraten lassen. Vergessenheit wäre Verrat.
9: Es gibt auch ein Bürgerfest, das bis morgen geht. Dazu werden insgesamt mehr als 400.000 Menschen erwartet. Nach Israel sprechen nun auch die Emirate von einem versuchten Terroranschlag in der Maschine der emiratischen Fluggesellschaft Fly Dubai. Nach und nach kommen auch mehr Details ans Licht. Laut einer Nachrichtenagentur soll der Co-Pilot den Piloten mit einer Rettungsaxt angegriffen und versucht haben, die Kontrolle über das Flugzeug zu übernehmen. Geklärt werden soll unter anderem noch, welche Motive er hatte. Passagiere überwältigten den Mann schließlich. Die Zahl der Asylanträge ist seit 2024 deutlich gesunken. Bundesinnenminister Dobrindt führt die aktuellen Zahlen unter anderem auf verstärkte Grenzkontrollen mit Zurückweisungen und mehr Abschiebungen zurück. Migrationsforschende halten diese Erklärung für zu einfach. Sie sagen zum Beispiel, dass aus vielen Ländern gerade weniger Menschen fliehen. Zum Beispiel fliehen seit dem Sturz von Präsident Assad weniger Menschen aus Syrien.
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11: Ja Mann, schön, dass ihr heute am Start seid. Ich bin Max und das sind sie, eure 25 meistgelikten Songs der Woche. Wirklich, es ist wieder so viel geile Musik mit dabei. Deswegen verlieren wir keine Zeit und starten ganz schnell mit Platz 25. Das ist Harry Styles mit American Girls.
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Das gibt doch wirklich so geile Sommererinnerungen. Ja. Sonny Fudera, Libianca, Let Me Be In Your Arms. Und wenn es jemand schafft, diese letzten Sonnenstrahlen des Sommers in richtig geile Musik umzumünzen, dann sind es ja wohl diese Bands. Das ist die schwedische Band Nikt und die amerikanische Rockband Portugal The Man. Und die wissen einfach, wie so richtig schöner, leichter, lockerer Sound geht. Und das ist der Song Glide, ist ja das beste Beispiel dafür. Und jetzt haben die wieder was zusammen rausgehauen, was sich wirklich so wie ein richtig schöner Sommertag anfühlt. Am besten sitzt ihr jetzt irgendwo schön mit eurem Lieblingsgetränk oder liegt irgendwo in der Hängematte und dann dreht er schön laut. Für den neuen Song hier in den 89.0 RTL Most Wanted, das ist Some Kind of High. 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

gebe euch jetzt mal einen kleinen Tipp, Leute. Wenn ihr gerade alleine zu Hause seid oder auch alleine im Auto, dann ist jetzt der perfekte Zeitpunkt, um mal richtig fett hier aufzudrehen beim neuen Song von Kiara Nelson mit Dancing Alone. Und ich sag's euch, ohne Scheiß, der Song kommt direkt auf meine Favorite-Playlist, weil der Beat ist so richtig geil fürs Wochenende, kann man so richtig geil mit dem Kopf mitwippen. Kann man auch so sich perfekt hören, wenn man sich gerade zu Hause ready macht, ist irgendwie noch duschen oder macht sich ready, bevor es zu euren Freunden geht. Also, lasst eure Bude oder euer Auto jetzt mal zum privaten Club hier werden und dreht schon laut für Kiara Nelson. Das ist Dancing Alone hier in den 89.0 RTL Most Wanted.

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0: Es gab diesen einen Tag, an dem sich die ganze 89.0 RTL-Community unfreiwillig den Cowboy-Hut aufgesetzt hat.
1: Oh ja.
0: Ja, Mann, das ist Lil Nas X mit All Time Road. Wirklich ist ein Banger. Hat auf YouTube schon 14 Millionen Likes. Das ist wirklich unfassbar. Aber der haut ja wirklich einen Banger nach dem nächsten raus. Zum Beispiel der hier noch. Star Walking ist auch so ein Ding. Ist auch aktuell bei uns hier auf der Playlist. Ich sag's euch, der Mann weiß, wie Musik funktioniert. Und jetzt hat er was Neues rausgehauen. World's Greatest heißt der Song. Und ich sag mal so, das hat er allein mit den zwei Songs schon geschafft. Aber ey, alle guten Dinge sind drei. Einer geht noch. Also schön laut drehen. Hier ist Lil Nas X bei den Most Wanted auf 89.0 RTL mit World's Greatest. 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

Wenn es einen Song gibt, den man gerade rauf und runter hören kann, dann ist es ja wohl der hier. Oh yes, das ist Glockenbach gemeinsam mit Austies Dirty Dancing. Und DJ Glockenbach, ohne Mist, der weiß einfach, wie man Songs zum Feiern, zum Chillen, zum Nachdenken oder auch zum Motivieren bringt. Ich habe letztens den Song hier auf dem Laufband gehört, beim Sport. Der hat mich irgendwie richtig motiviert. Ja, und jetzt hat der DJ wieder was Neues rausgehauen. Zusammen mit Callum Scott. Und wirklich, das ist so eine richtig geile Nummer zum Chillen, zum Abschalten oder auch im Auto mal wieder den Bass der Boxen so richtig zu testen. Also schön laut drehen für die geile Kombo, die es jetzt hier gibt auf 89.0 RTL. Das ist Glockenbach und Callum Scott mit Collide.

Ey, wirklich, dieser Song gibt mir so viele geile Sommererinnerungen. Teddy Swims, Mr. Not All hier auf Platz 13 in den Most Wanted. Und gleich geht's weiter mit Platz 12. Also unbedingt dranbleiben. 1, 2.

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5: Es ist kurz vor 3. Ich bin Oliver Urbanke. 36 Jahre deutsche Einheit. Beim heutigen Festakt in Bremen sprach Bundespräsident Steinmeier von einer tiefen Wunde, die geheilt wurde, nachdem sie Deutschland über 4 Jahrzehnte belastet und gespalten hatte. Gleichzeitig warnte er vor neuen Mauern in unseren Köpfen.
6: Die Geschichte wäre aus meiner Sicht falsch erzählt, wenn in der Geschichte der 36 Jahre nur Gegensätze vorkämen. Wir haben doch gemeinsam aufgebaut. Menschen haben einander geholfen. Sie haben verdammt viel Solidarität bewiesen. Und deshalb sage ich gegen diejenigen, die uns jetzt wieder auseinandertreiben wollen. Wir sind gegen neue Mauern in unseren Köpfen. Wir sind einander nicht fremd. Wir gehören zusammen und wir bleiben zusammen.
5: Der Co-Pilot des Fly-Dubai-Flugs von Dubai nach Tel Aviv hat den Piloten nach ersten Erkenntnissen mit einer Rettungsaxt angegriffen. Wie emiratische Nachrichten unter Berufung auf die Generalstaatsanwaltschaft berichten, gehen nach Israel jetzt auch die Behörden in den Vereinigten Arabischen Emiraten von einem versuchten Terroranschlag aus. Der Co-Pilot soll versucht haben, die Kontrolle über das Flugzeug zu übernehmen, bevor Passagiere das verhindern konnten. Hunderte Moscheen in ganz Deutschland öffnen heute ihre Türen für Besucherinnen und Besucher. Die Aktion soll den Austausch fördern und religiöses Leben sichtbar machen. Angeboten werden zum Beispiel Vorträge und Ausstellungen, oft gibt es auch typische Speisen und Getränke. Seit 1997 gibt es den Tag, bewusst am Tag der Deutschen Einheit, als Zeichen der Zugehörigkeit.
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7: Ja Mann, schön, dass ihr mit dabei seid. Ich bin Max und wir sind mittendrin in euren 25 meistgelikten Songs der Woche. Es wird spannend, wir kommen der Nummer 1 immer, immer näher. Und jetzt gibt's richtig frischen Sound auf Platz 12. Das ist Cat's Eye mit Animal.
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Chris de Serendi und Good Old Days ist quasi gesetzt hier auf der Playlist, genauso wie er hier. Ja Mann, das ist DJ Solly Fodera gemeinsam mit DOD, Think About Us. Und der DJ krallt sich jetzt quasi hier eine Künstlerin nach der nächsten. Die nächste ist jetzt Becky Hill, ist eine britische Sängerin, die haben nämlich was zusammen rausgehauen. Und der Song gibt euch einen ganz klaren Tipp. Wenn ihr gerade so in der Dating-Phase seid, ne, oder euch eine Person sehr nahe steht und irgendwas brennt euch so richtig auf dem Herzen und ihr traut es euch noch nicht auszusprechen, macht's. Haut's raus, sagt's einfach, euch fällt dann nicht nur ein riesengroßer Stein vom Herzen, sondern es kann auch noch eine ganz große Wirkung haben. Und das beschreiben Sonny Fodera und Becky Hill in ihrem neuen Song und den habe ich jetzt für euch hier in den 89.0 RTL Most Wanted. Das ist Say Something. Schönes Wochenende.

Heute ist der Tag der Tage. Ja, es wird einfach passieren. Es passiert heute. Ich sag's euch, Leute. Heute geht ihr mit euren Freunden entweder mal wieder richtig steil im Club oder mit der Mutti ein Eis essen oder mal wieder zum Sport. Ja. Oder ihr trefft euch mit eurem Date, dem ihr auch seit 2 Tagen nicht geantwortet habt. Tja, und warum? Weil genau das Sängerin Rani in ihrem neuen Song ausdrückt. Ist so ein bisschen deeper, der Song. Also ist jetzt so der perfekte Moment, wenn ihr mit eurer Perle im Auto sitzt, könnt ihr so schön die Hand nehmen und dann richtig schön laut drehen. Tonight heißt der neue Song und den gibt's jetzt hier in den 89.0 RTL Most Wanted. Schönes Wochenende. Stay.

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1: Platz 6.

Jetzt wird's richtig sexy. Hier auf 89.0 RTL mit ihr hier. Sängerin Adela mit ihrem Song Ain't in L.A. Und jetzt hat sie was Neues rausgehauen. Und ich sag's euch, Leute, es wird richtig, richtig spicy. Das ist so der Moment, wenn ihr zu Hause vorm Spiegel steht, macht euch ready für einen Club mit euren Girls oder mit euren Boys und denkt euch, ja, heute bin ich die Hauptrolle, heute geht hier kein Blick an mir vorbei. Und genau das zeigt sie auch in ihrem neuen Musikvideo zu dem Song. Da zeigt sie sich so in verschiedenen, aber auch sehr, sehr knappen Outfits, aber auch beweglich. Und vor allem, ich kann euch sagen, es wird pink. Also alle Pink-Liebhaber, zieht euch auf jeden Fall mal rein auf YouTube. Hat auch schon 15 Millionen Aufrufe. Der Song heißt Nicole Kidman und soll auch damit ausdrücken, dass sie sich genau wie die amerikanische Schauspielerin fühlt. Also glamourös, sexy und selbstbewusst. Also, feuerfrei, hier ist Adela. Let's go!

0: Eure neue Nummer 1 in den 89.0 RTL Most Wanted, James Hype mit Serotonin und Josie aus Hannover hat sich direkt gemeldet.
1: Hallo 89.0 RTL, ich finde den mega. Haben gerade ein bisschen über mein Handy abgefeiert.
0: Ja Mann, so muss das sein und abfeiern können wir gleich nochmal und zwar zu ihm hier. Das ist Nico Santos, wirklich, der hat so eine unverwechselbare Stimme, die erkennst du direkt an jedem Song. Und by the way, der sitzt auch gerade bei The Voice of Germany in der Jury und wirklich, ich sag's euch, ich liebe diese Videos, wenn die Coaches sich hier untereinander um diese Talente battlen, das ist legendär, müsst ihr euch bei Insta unbedingt mal reinziehen. Da singt Nico dann zum Beispiel auch mal ein bisschen was Schmutzigeres, wie zum Beispiel das hier.
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0: Das ist so geil.

Das war eine Hook vom Lied Sex ohne Grund von Shindy. Aber ich sag's euch, so dirty wird's nicht in seinem neuen Song. Den gibt's jetzt hier in den Most Wanted auf 89.0 RTL. Klassiker heißt er. Also schön laut drehen und ein schönes Wochenende.

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3: Es ist kurz vor vier. Ich bin Oliver Urbanke. Bundespräsident Steinmeier hat am Tag der Deutschen Einheit heute zu einer entschlossenen Verteidigung der Demokratie aufgerufen. Beim Festakt in Bremen warnte er vor einem weiteren Erstarken extremistischer Kräfte in Deutschland, auch befeuert durch Lügen und Manipulationen in sozialen Medien. Das gefährde nicht nur Freiheit und Demokratie, sondern auch unsere innere Einheit, so Steinmeier. Nach dem Vorfall in einer Fly-Dubai-Maschine sprechen nach Israel nun auch die Vereinigten Arabischen Emirate von einem versuchten Terroranschlag. Inzwischen kommen immer mehr Details ans Licht, was sich an Bord des Flugzeugs abgespielt hat. Amira Rajab berichtet aus Beirut.
4: Noch immer sind nicht alle Hintergründe geklärt. Aus den Emiraten hieß es nun aber, der Co-Pilot habe den Piloten mit einer Rettungsaxt angegriffen. Er habe versucht, die Kontrolle über das Flugzeug zu übernehmen, hieß es. Rettungsäxte wie diese gehören zur vorgeschriebenen Notausrüstung in Flugzeugen. US-Medien berichteten zudem, der Co-Pilot sei wegen Sicherheitsbedenken bereits aus seinem früheren Job bei einer Fluggesellschaft im Oman entlassen worden.
3: Wegen der steigenden Kraftstoffpreise reagieren jetzt auch die G7-Staaten. Sie geben ab sofort und über vier Monate hinweg einen Teil ihrer Öl- und Dieselreserven frei. Frankreichs Präsident Macron hat gesagt, dass man sehr darauf achten werde, dass das auch an den Tankstellen zu spüren sei. Seiner Ansicht nach haben auch Spekulationen über ein Exportverbot der USA die Preise angeheizt.
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7: Es ist kurz vor 5. Ich bin Oliver Urbanke. Europäer und die US-Regierung feiern die geplante Freigabe von Öl- und Dieselreserven als großen Schritt im Kampf gegen hohe Spritpreise. Aus Sicht der Ökonomin Samina Sultan vom Institut der Deutschen Wirtschaft bringt der Schritt aber allenfalls kurzfristige Entlastung. Jana Kramer berichtet.
8: Die Freigabe der Reserven der G7-Staaten sei ähnlich wie der Tankrabatt. Ein Pflaster, das kurzfristig Linderung verschaffen kann. Die grundlegende Problematik bleibt aber bestehen, sagt die Expertin. Für eine dauerhafte Normalisierung der Energie und damit auch der Spritpreise könne aus ihrer Sicht nur eine Aufhebung der Blockade der Straße von Hormuz sorgen. Für 4 Monate wollen die G7-Staaten insgesamt 100 Millionen Barrel Rohöl und Diesel freigeben. Diese sind als Notreserven national eingelagert.
7: Viele Stärken, ein Land. Unter diesem Motto wird der Tag der Deutschen Einheit gefeiert, mit der zentralen Veranstaltung in diesem Jahr in Bremen. In einem ökumenischen Gottesdienst warnten Geistliche davor, Schwächere auszugrenzen. Einheit und Zusammenhalt könnten nur da tragen, wo Menschen sie mit Haltung und Überzeugung lebten. Zum Bürgerfest in Bremen werden insgesamt mehr als 400.000 Menschen erwartet. Nach dem beinahe Absturz einer Fly-Dubai-Maschine sprechen die Ermittler von einem versuchten Terrorakt. Wie die Staatsanwaltschaft in den Vereinigten Arabischen Emiraten mitteilte, hat der Co-Pilot am Mittwoch den Flugkapitän mit einer Notfallaxt angegriffen. Er habe die Kontrolle über den Jet übernehmen und ihn zum Absturz bringen wollen. Der Mann wurde von Passagieren überwältigt und das Flugzeug konnte sicher landen.
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10: Es ist 6:15. Ich bin Oliver Urbanke. Bundespräsident Steinmeier hat am Tag der Deutschen Einheit dazu aufgerufen, die Demokratie entschlossen zu verteidigen. In seiner Rede beim Festakt in Bremen warnte Steinmeier gleichzeitig davor, dass extremistische Kräfte in Deutschland weiter erstarken. Jan-Henner Reitze berichtet.
11: Die Wiedervereinigung nennt Steinmeier einen Glücksmoment der deutschen Geschichte. Das dürfe nicht in Vergessenheit geraten, trotz aller Herausforderungen der heutigen Zeit. Die bereitet dem Bundespräsidenten Sorgen und er ist nicht sicher, in welche Richtung Deutschland steuert. Ein Viertel der Menschen oder sogar noch mehr drückten mit ihrer Wählerstimme ihr Misstrauen gegenüber der staatlichen Ordnung aus. Die Politik müsse jetzt beweisen, dass trotz Gegenwindes große Probleme in kleinen Schritten gelöst werden könnten.
10: Passend zur Feier der Wiedervereinigung wünscht sich die Ostbeauftragte der Bundesregierung Kaiser mehr politische Repräsentation. Aus ihrer Sicht solle eine Frau aus Ostdeutschland Nachfolgerin für Bundespräsident Steinmeier werden. Auch 36 Jahre nach dem Ende der DDR gäbe es große Unterschiede zwischen Ost und West, zum Beispiel bei den Einkommen und Vermögen. Diese Unterschiede müsse man überwinden, um die Einheit tatsächlich zu vollenden. Im Januar wird über die Nachfolge von Steinmeier abgestimmt. Die Modekette Zara hat ein Halloween-Kostüm für Kinder nach Kritik aus dem Verkauf genommen. Das Kostüm sollte eigentlich einen Gefängnisinsassen darstellen mit blau-weißen Lenkstreifen, Jacke und Hose im abgetragenen Look. Allerdings hat das Outfit stark an die Kleidung von KZ-Häftlingen erinnert. Aufdrucke, die wie Stacheldraht wirken und Aufnäher mit Häftlingsnummern an den Ärmeln hatten den Vorwurf verstärkt. In der Vergangenheit hatte es ähnliche Fälle gegeben, unter anderem mit aufgedruckten Hakenkreuzen.
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3: Es ist kurz vor sieben. Ich bin Oliver Urbanke. ABC 123 und Passwort 1. Das sind die zwei Passwörter, die ein aktuelles Negativ-Ranking anführen, weil sie zu einfach sind. Auf Platz 11 der Liste landet zum ersten Mal eine Fußballclub-Kombination, und zwar Schalke 04. Auch keine gute Idee, oder, Ronny Thorhau?
4: Ja, natürlich, weil wenn jemand weiß, dass ich Schalke-Fan bin und viele Fußballfans halten sowas ja nicht gerade geheim, dann liegt einfach der Versuch nahe, Schalke 04 mal als Passwort zu versuchen. Die Telekom hat dieses Ranking schlechter Passwörter veröffentlicht und das beruht auf Listen wirklich geklauter und im Darknet zu findender Passwörter.
3: Bundespräsident Steinmeier hat am Tag der Deutschen Einheit heute zu einer entschlossenen Verteidigung der Demokratie aufgerufen. Beim Festakt in Bremen warnte er vor einem weiteren Erstarken extremistischer Kräfte in Deutschland, auch befeuert durch Lügen und Manipulationen in sozialen Medien. Das gefährde nicht nur Freiheit und Demokratie, sondern auch unsere innere Einheit, so Steinmeier. Die ostdeutsche Wirtschaft holt seit 5 Jahren gegenüber der westdeutschen Wirtschaft nicht mehr auf. Eine Studie dazu wurde zwar noch nicht veröffentlicht, liegt der Rheinischen Post aber schon vor. 2025 erreichten die 5 ostdeutschen Flächenländer demnach knapp 79% des Westniveaus, 1 Prozentpunkt mehr als im Jahr davor. Der Untersuchung zufolge droht im Osten ein deutlicher Rückgang der Einwohnerzahl und ein steigender Fachkräftemangel.
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5: Es ist kurz vor 8, ich bin Oliver Urbanke. Mit einem Bürgerfest, einem Gottesdienst und einem zentralen Festakt ist heute in Bremen der Tag der Deutschen Einheit gefeiert worden. Herausforderungen der Gegenwart dürften diesen Glücksmoment in der deutschen Geschichte niemals verdrängen, sagte Bundespräsident Steinmeier in seiner Rede.
6: Durch die Wiedervereinigung gewonnene Freiheit müsse verteidigt werden, fordert Steinmeier mit Blick auf wachsende Zustimmung für extreme Parteien. Die Politik müsse Mut zur Erneuerung beweisen, um Menschen zurückzugewinnen, die sich von der aktuellen staatlichen Ordnung abgewendet hätten, so der Bundespräsident. Das Bürgerfest zum Tag der Deutschen Einheit in Bremen geht das ganze Wochenende und bietet Musikstars auf der Bühne, Seifenkistenrennen oder Einblicke in die Wissenschaft.
5: Der Co-Pilot des Fly Dubai-Flugs von Dubai nach Tel Aviv hat den Piloten nach ersten Erkenntnissen mit einer Rettungsaxt angegriffen. Wie emiratische Nachrichten unter Berufung auf die Generalstaatsanwaltschaft berichten, gehen nach Israel jetzt auch die Behörden in den Vereinigten Arabischen Emiraten von einem versuchten Terroranschlag aus. Der Co-Pilot soll versucht haben, die Kontrolle über das Flugzeug zu übernehmen, bevor Passagiere das verhindern konnten. Wegen der steigenden Kraftstoffpreise reagieren jetzt auch die G7-Staaten. Sie geben ab sofort und über 4 Monate hinweg einen Teil ihrer Öl- und Dieselreserven frei. Frankreichs Präsident Macron hat gesagt, dass man sehr darauf achten werde, dass das auch an den Tankstellen zu spüren sei. Seiner Ansicht nach haben auch Spekulationen über ein Exportverbot der USA die Preise angeheizt.
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